0: Leute, das muss einfach heute fertig werden. 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

0: am Samstag in der Früh, in der sehr zeitigen Früh. Für manche fühlt sich noch ein bisschen an wie Freitagabend, aber offiziell, wir haben den 18. Juli. Es ist eine Viertelstunde 6 Uhr. Guten Morgen, Jakob Ganzleiter. Tamara Hendrich hat die News für dich.
1: Ja, auch da.
0: Wir starten aber mit dem Verkehrscheck und dem Wetter.
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0: Ja, schon auch gern Badetag heute einplanen. Sonnencreme mitnehmen, aber sicherheitshalber vielleicht auch den Regenschirm. Weil falls du nicht nass wirst im Freibad, dann kommt der Regen von oben. Es ist ein unbeständiger Tag. Teilweise Regionen in Österreich, die komplett trocken bleiben. Es kommen aber auch ein paar Wolken auf uns zu und damit auch Regenschauer. Und speziell am Nachmittag dann auch noch ein paar Gewitter, speziell im Süden von Österreich. Bis zu 32 Grad sind möglich ohne Gewitter. Sonst im Großteil von Österreich zwischen 21 und 28 Grad. Kronehit weiter Trend. Morgen geht die Hitze auch im Osten endgültig zu Ende. Meistens dann 20 bis 28 Grad, viel Sonne und nur vereinzelte Regenschauer im Bergland.
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0: Die nächste Sommerreisewelle rollt an. Wir haben Sommerferien, wir haben Samstag, außerdem Ferienbeginn in Teilen der Niederlande und in Deutschland, Nordrhein-Westfalen zum Beispiel. Dichter Reiseverkehr Richtung Süden erwartet uns heute noch momentan auf den Straßen. Alles klar, das ist der Kronehit Verkehrscheck, powered by ÖMTC um 5.46 Uhr. Aber für alle Zugfahrenden zwischen Salzburg und Wien gibt es nach wie vor diese Stellwerkstörung, die euch da betrifft. Zwischen St. Valentin und Linz, einzelne Fernverkehrszüge fallen da außen für den Nahverkehr. Fahren ersatzweise Busse. Grund ist eben diese Stellwerkstörung seit gestern, arbeiten dauern noch bis heute Nachmittag. Und damit Info-Update, hier ist Tamara Hendrich.
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1: Das war eine regelrechte Wasserbombe, so bezeichnet die Unwetterzentrale das heftige Gewitter gestern. Innerhalb kürzester Zeit fallen alleine in Wien 30 bis 40 Liter Regen pro Quadratmeter, in Döbling sogar 48 Liter. Aber auch Niederösterreich, das Burgenland und die Steiermark waren betroffen. Wir bleiben gleich beim Thema. Trotz der heftigen Gewitter gestern herrscht weiterhin akute Waldbrandgefahr in Wien. Das hört sich für dich vielleicht im ersten Moment widersprüchlich an, aber die Regenschauer waren zu kurz. Die Böden haben nicht genug Wasser aufnehmen können. Ab heute ist die Brennerbahnstrecke für den Fernverkehr gesperrt. Wegen Bauarbeiten auf italienischer Seite können Fernverkehrszüge zwischen Innsbruck und Bozen bis zum 1. August nicht fahren. Es gibt einen Schienenersatzverkehr mit Bussen. Gleichzeitig führen die ÖBB aber auch Wartungsarbeiten durch. Das heißt, auch im Nahverkehr musst du auf der Strecke mit Einschränkungen rechnen. Ein internes Gesprächsprotokoll belastet jetzt den Präsidenten der Wiener Wirtschaftskammer, Walter Ruck. Das Protokoll soll beweisen, dass Ruck Familienmitgliedern wichtige Positionen zugeschanzt haben soll. Profil und Kronenzeitung haben gestern aus dem Protokoll zitiert. Laut dem Dokument prahlt Ruck sogar damit, wie sehr er bei den Postenbesetzungen in der Wiener Wirtschaftskammer, aber auch in der Wiener Stadtpolitik mitspricht. Und bevor es morgen um den Weltmeistertitel geht, wird bei der Fußball-WM heute der dritte Platz festgelegt. In Miami trifft Frankreich heute auf England. Anpfiff ist um 23 Uhr unserer Zeit.
0: Danke, Tamara.
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0: Und ich bin Jakob Glanzner. Guten Morgen am Samstag.

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Wir sind die meiste Musik natürlich auch am Samstag in der Früh. Es ist 6.15 Uhr, Viertel 7. Und eigentlich spielen wir hier immer 10 Hits am Stück. Aber manchmal braucht man ein bisschen mehr, oder? Ich hänge noch an 11 dran, ja? Weil es gibt einfach nicht zu viel gute Musik.

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0: Beim Beat, bei der Stimmung, da sind wir uns einig, bei der Uhrzeit noch nicht ganz. Tiesto, Tate McRae singen in der 10.35. Guten Morgen, hier ist Kronehit. Wir haben Samstag, es ist 6.24, 6.24 Uhr. Guten Morgen.
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0: Die Hitzewelle verabschiedet sich jetzt Schritt für Schritt. Das merkt man heute fast überall. Gestern noch einige Orte in Österreich mit echtem Badewetter, über 30 Grad. Heute meistens so zwischen 21 und 28 die Top-Temperaturen am Nachmittag. Nur im Osten sind nochmal über 30 Grad, bis zu 32 möglich. Dazu wechseln sich Sonne und Wolken ab. Am Nachmittag werden Schauer und Gewitter dann häufiger. Vor allem in Tirol, Salzburg, Kärnten, Steiermark, südliches Burgenland. Da auch wieder Unwettergefahr. Im Osten bleibt es deutlich länger trocken. Kronehit-Wettertrend, morgen Sonntag, dann auch im Osten unter 30 Grad. Und die neue Woche startet dann deutlich frischer. Insgesamt nächste Woche so maximal 28 Grad und immer wieder Regen mit dabei.
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0: Richtung Italien, Richtung Kroatien. Ja, es ist ein Samstag in den Ferien und damit auch um 6.26 Uhr schon die ersten Staus im Reiseverkehr. Das ist der Kronehit Verkehrscheck, heute der ÖMTC. Momentan im Großen und Ganzen noch ganz okay. In Salzburg spüren wir den Reiseverkehr auf der A10 Richtung Villach. Bei flacher Winkel ist deswegen auch vor dem Tortunnel jetzt die Blockabfertigung aktiviert. Ich wünsche dir da jetzt schon mal Geduld. Und dann gibt es noch Verzögerungen, wenn du mit dem Zug unterwegs bist. Westbahnstrecke zwischen St. Valentin und Linz fallen einzelne Fernverkehrszüge aus. Für den Nahverkehr gibt es ersatzweise Busse. Grund ist die Stellwerkstörung seit gestern. Die Arbeiten dauern noch bis heute Nachmittag. Gute Fahrt!
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0: jetzt.
1: Hey, what's up? It's Bibi Rexha here.
0: Bibi Rexha und Faithless. New Religion. 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
0: Ja, und wir bringen das exklusiv in Österreich zu dir nach Hause, hier auf Krone, die pure Lebensfreude. Gestern am Abend schon die Mixshows von Miss Monique, Rehab, Sebastian Ingrosso und Martin Garrix, die dort live auftreten, die dir Matthias Daniel hier auf Krone Hit präsentiert. Und heute geht's ab 20 Uhr Volé weiter. Agents of Time, Fischer, Oliver Heldens zum Beispiel und auch dieser Herr wird zu hören sein. David Guetta auf Krone Hit. Guten Morgen, 6.39 Uhr.

0: 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Du bereitest dich vor, für was auch immer da an diesem Samstag so auf dich zukommt? Okay, das mit Kaffee erledigst du. Ich serviere dir dazu die Musik Shakira, Die Die. Passend zu dem kleinen Finale, das heute am Abend bei der Weltmeisterschaft auf uns wartet. Natasha Bedingfield, Thorsten Einarsson, die meiste Musik, versprochen. Und zwischendurch die Infos, die du brauchst. Gleich der Blick aufs Wetter und wir starten im Verkehrscheck. Jakob Ganser ist für dich da. Guten Morgen.
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0: Wir starten mit dem Wetter. Nach Monaten mit wenig Regen bleiben die Grundwasserstände in vielen Regionen niedrig. Heute kommen zwar wieder ein paar Schauer und Gewitter dazu, teilweise sogar heftig, vor allem in Tirol, Salzburg, Kärnten, Steiermark, südliches Burgenland. Für flächendeckende Entspannung reicht das aber nicht. In Niederösterreich, Wien, nördliches Burgenland, da bleibt es länger sonnig und mit bis zu 32 Grad auch richtig heiß. Sonst die Top-Temperaturen am Nachmittag 21 bis 28 Grad. Und im Kronehit-Wetter drin sehe ich morgen, ziehen dann am Nachmittag wieder Schauer und einzelne Gewitter durchs Land. Ab Montag ist die große Hitze dann auch im Osten vorbei. Die Temperaturen werden deutlich angenehmer.
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0: Salzburg, ja, richtig. Auch Samstag. Urlauberschichtwechsel und deswegen Stau in Salzburg. 6.46 Uhr, hier ist der Kronehit-Verkehrscheck, powered bei ÖMTC. A10, Donautbahn Richtung Villach bei flacher Winkel, Überlastung und deswegen vor dem Tauerntunnel Blockabfertigung. Und dann gibt es auch Stau in weiterer Folge in Slowenien von Maribor nach Zagreb. 45 Minuten Wartezeit bei der Grenze zu Kroatien. Und dann gibt es auch noch diese Stellwerkstörung schon seit gestern bei der Westbahnstrecke zwischen St. Valentin und Linz. Einzelne Fernverkehrszüge fallen aus, für den Nahverkehr fahren ersatzweise Busse. Noch bis heute Nachmittag wird da gearbeitet.
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4: Guten Morgen am Samstag, Jakob Gernste für dich da.

Nach ein bisschen Nostalgie von Avril Lavigne kommt jetzt gleich als nächstes Sommerfeeling, die neue von Milo, My Lucky Day hier auf Krone Hit. 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Wir sind die meiste Musik. 12 nach 7.

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1: Guten Morgen am Samstag, es sind 8:11.
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2: 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Stay tuned.
1: Du bist alt genug, du weißt das selber am besten. Wenn ich meine eigene Mutter wäre, würde ich jetzt zu mir sagen, vergiss nicht, dass die Sonnencreme einschmieren, immer wichtig im Sommer. Und um den Tag wie heute, sich jetzt aber auch noch den Regenschirm mitnehmen. Sonnencreme und Regenschirm, eine Kombination, die ist sonst eher untypisch, aber heute durchaus hilfreich. Es gibt einige Orte in Österreich, da bleibt es fast den ganzen Tag über trocken, kommt auch immer wieder die Sonne raus. Speziell zum Beispiel rund um Wien, Niederösterreich, Burgenland, da bis zu 32 Grad. Ein Großteil von Österreich ziehen aber immer wieder auch Wolken durch und die bringen teilweise auch kurze Schauer. Am Nachmittag dann auch heftige Gewitter, speziell von Tirol über Salzburg bis in die südliche Steiermark, südliches Burgenland. Da so die Temperaturen zwischen 21 und 28 Grad. Kronehit-Wettertrend. Morgen geht die Hitze dann auch im Osten endgültig zu Ende. Meistens so 20 bis 28 Grad. Viel Sonne und nur vereinzelte Regenschauer im Bergland.
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1: Feriensamstag und damit Reiseverkehr. 7.21 Uhr ist der Kronehit-Verkehrscheck, powered der ÖMTC. In Niederösterreich ist zusätzlich noch ein Unfall passiert. A1 Richtung Wien zwischen Uet und Amstetten West. Da ist der linke Fahrstreifen blockiert und es gibt kurzen Stau. Stau wegen Überlastung sehen wir in Salzburg auf der A10 Richtung Villach zwischen Lammertal und Altenmarkt. 15 Minuten Zeitverlust. Und dann auch Stau Richtung Süden in Kärnten auf der A11 bei der Ausreise nach Slowenien. 20 Minuten Zeitverlust und vor dem Tunnel ist auch die Blockabfertigung aktiviert. In weiterer Folge gibt es dann auch Stau in Slowenien, selbst von Maribor nach Zagreb beim Grenzübergang. 45 Minuten Wartezeit Richtung Kroatien. Und die Weststrecke bei der Bahn ist nach wie vor unterbrochen. Seit gestern schon zwischen St. Valentin und Linz. Einzelne Fernverkehrszüge fallen da aus. Für den Nahverkehr fahren ersatzweise Busse. Grund ist eine Stellwerkstörung. Die arbeiten da noch bis heute Nachmittag. Gute Fahrt!
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5: Hi, hier ist Christian Mederitsch und hier kommt dein Update. Wieder auf der 5, Olivia Rodrigo. Da ist sie gleich nochmal mit The Cure. Von der 3 runter auf die 4. Drei Plätze nochmal gut gemacht, Michael Jackson auf der 3. Unverändert, Platz 2, Olivia Rodrigo. Drei Plätze gut gemacht, somit zurück an der Spitze der UK Charts, Sam Fender und Olivia Dean.
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0: Yeah, natürlich. Der Duft von Sonnencreme, natürlich die richtige Musik, natürlich die Sonnenbrille fürs Summer Feeling braucht so viel. 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

0: kleines Finale heute bei der großen Weltmeisterschaft. Fußball, okay. Bei dir im Leben vielleicht auch was Großes vor dir, oder? Also, Samstag, Wochenende, Ferien. Schau, die Playlist bei uns ist auf jeden Fall groß. Taylor Swift, James Blunt, David Guetta, Sia, all das für dich schon in der Pipeline. Zwischendurch die wichtigsten Infos zum Tag. Tamara Hendrich hat gleich die News für dich.
1: Yes.
0: Und wir starten mit Verkehr und Wetter.
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0: Ciao Hitzewelle, hallo Durchlüften, aber auch hallo Regenschirm. Ja, gestern noch in vielen Teilen von Österreich Badewetter. Heute die Höchstwerte nur noch so zwischen 21 und 28 Grad. Im Osten schon noch bis zu 32 Grad möglich. Dazu wechseln Sonne und Wolken ab. Am Nachmittag werden die Schauer und Gewitter dann heftiger und häufiger. Vor allem in Tirol, Salzburg, Kärnten, Steiermark, südliches Burgenland. Im Osten bleibt es deutlich länger trocken. Kronenwettertrend. Morgen dann auch im Osten endlich unter 30 Grad. Die neue Woche startet dann insgesamt deutlich frischer mit maximal 28 Grad und immer wieder Schauern dabei.
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0: Zeitig aufstehen, damit man nicht im Stau stehen muss am Weg Richtung Urlaub. Das ist eine ganz gute Idee, funktioniert zum Großteil auch. Aber ja, klar, Samstag in den Ferien bedeutet auch Urlauberschichtwechsel, bedeutet auch Stau, auch jetzt schon um 7.46 Uhr. Hier ist der Kronehit Verkehrscheck, laut der ÖMTC. Dazu noch ein Unfall in Niederösterreich auf der A1 Richtung Wien bei Öd. Da ist die Überholspur blockiert und davor 20 Minuten Stau. Kärnten, A11 bei der Ausreise Richtung Slowenien, 30 Minuten Zeitverlust und vor dem Tunnel wird der Verkehr auch nur noch blockweise abgefertigt. Dann gibt es Stau in Slowenien selbst, von Maribor nach Zagreb, 45 Minuten Wartezeit bei der Grenze zu Kroatien. Und die Bahn ist immer noch unterbrochen, Weststrecke zwischen St. Valentin und Linz, einzelne Fernverkehrszüge fallen aus, für den Nahverkehr fahren ersatzweise Busse, Grund ist eine Stellwerkstörung von gestern, die arbeiten dauern noch bis heute Nachmittag. Und jetzt zu Tamara Hendrich.
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1: Ein heftiges Gewitter hat gestern kurzzeitig Wien lahmgelegt. In Döbling fallen innerhalb kürzester Zeit 48 Liter Regen pro Quadratmeter. Das Wasser dringt auch in die Albertina ein. Einige Bilder sind vorsorglich entfernt worden. Das Gewitter hat auch den Betrieb am Flughafen Wien für rund 30 Minuten lahmgelegt. Ein 56-Jähriger stirbt gestern früh bei einem tragischen Unfall in Kärnten. Der Mann kommt mit seinem PKW von einem Güterweg ab und stürzt mitsamt dem Fahrzeug rund 100 Meter in den Abgrund. Die Schwestern des Mannes bemerken sein Verschwinden und begeben sich auf die Suche. Der 56-Jährige kann allerdings nur mit Tod geborgen werden. Die EU möchte jetzt den Emissionshandel ausweiten. Bisher gilt der ja nur innerhalb der EU. Ab 2029 soll die Regel auf alle Flüge angewendet werden, die in einem Radius von 5000 Kilometern ab dem Frankfurter Flughafen landen. Das schließt zahlreiche Ziele in Asien und Afrika mit ein. Heißt, Flüge nach beispielsweise Ägypten oder Marokko könnten sich dann verteuern. Die Fußball-Weltmeisterschaft ist fast vorbei. Morgen steigt das große Finale in New York zwischen Argentinien und Spanien. Heute geht es um Platz 3. Da treffen Frankreich und England in Miami aufeinander. Los geht's um 23 Uhr unserer Zeit. Dieses Wochenende wird es laut in Belgien. Der Formel 1 Grand Prix steht am Programm. Kimi Antonelli stellt beim zweiten Training gestern die Tagesbestzeit auf. Heute um 16 Uhr steigt das Qualifying für den großen Grand Prix am Sonntag. Und apropos laut, auch das berühmte Tomorrowland Festival ist bereits im Gange. Wir halten dich up to date, sowohl beim Tomorrowland als auch beim Formel 1 Grand Prix.
0: Apropos laut und Vollgas. Ja. Wie ist mit der Playlist da auf Kronet? Vollgas ja, Richtung Meistermusik? Na sowieso. Wir sind gleich wieder da.
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5: Begleitet dich auch am Samstag in der Früh. Es ist 7.54 Uhr. Guten Morgen, Jakob Glanzer für dich da. Und jetzt für dich die meiste Musik mit David Guetta, der Mann, der heute auch am Tomorrowland Festival auflegt. Übertragen wir übrigens auch ab 20 Uhr live hier.

0: jetzt. Taylor Swift, Open Light.
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0: Guten Morgen am Samstag und gute Fahrt. Na klar, vielleicht Richtung Süden, vielleicht Richtung Kroatien. So wie der Matthias gerade mit seiner Burschenrunde unterwegs ist. 07711, 27711, er hat eine WhatsApp-Sprachnachricht geschickt. Guten Morgen.
1: Hallo, wir sind gerade am Weg zu Ostergroßritsche nach Kroatien. Und wir dachten sich gern für die Fahrt da oben, 5 Stunden vor mir noch, einen Musikwunsch wünschen.
0: Okay.
1: Und das war einmal ein Wackelkontakt vom Almerer.
0: Okay.
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0: Okay, ich verstehe euch, Matthias. Ich verstehe, das ist das, was ihr jetzt gerade gerne hättet. Finde ich ehrlich gesagt für den Beat noch ein bisschen zeitig und für den Text. Aber ich spiele da was anderes, was auch gut zum Party machen ist, aber was für alle anderen auch geht, okay?
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0: So Richtung Samstag Frühling. Kygo, Khalid und Griffin, Save My Love. 15 nach 8, guten Morgen.

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0: Ja, manchmal ist es einfach so leicht, so wie Olivia Dean klingt, so easy auf Krone Hit. Es ist in 6:59. Guten Morgen am Samstag.
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0: Das ist teilweise schon das höchste der Gefühle. Fast alle Landeshauptstädte momentan so um die 20 Grad. Kühlste Landeshauptstadt aktuell Innsbruck mit 19 Grad. Wien mit 22 Grad, relativ weit vorne. Und ganz im Osten Eisenstadt auch viele Wolken, aber schon fast 25 Grad. Zwischen 21 und 28 Grad die Top-Temperaturen im Großteil von Österreich. Ganz im Osten ein paar weniger Wolken in Sicht und speziell die Gewitter und Regenschauer, die am Nachmittag für den Rest von Österreich kommen, bleiben im Osten tendenziell aus und da kriegt es dann nochmal bis zu 32 Grad. Im Kronenwettertrend sehe ich morgen ziehen am Nachmittag wieder Schauer und einzelne Gewitter durchs Land. Ab Montag ist die große Hitze dann aber auch im Osten vorbei. Temperaturen deutlich angenehmer und auch immer wieder Regenschauer in Sicht für die nächste Woche.
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0: Ein Unfall in Niederösterreich ist der Kronit Verkehrscheckport bei ÖMTC. A1 Richtung Wien bei Öd. Da ist nur ein Fahrstreifen frei. Der Stau baut sich weiter auf. 45 Minuten Zeitverlust aktuell. In Kärnten und in Salzburg spüren wir den Reiseverkehr Samstag in den Ferien. Ich beginne in Kärnten A11, Ausreise nach Slowenien. 30 Minuten Zeitverlust und vor dem Tunnel nur Blockabfertigung möglich. Salzburg A10 Richtung Villach von Flacher Winkel bis St. Michael. Insgesamt 30 Minuten Zeitverlust vor der Einhausung Zehthaus. Auch da ist die Blockabfertigung aktiv. Und bei der Bahn gibt es die Unterbrechung der Westbahnstrecke nach wie vor seit gestern zwischen St. Valentin und Linz. Da fallen einzelne Fernverkehrszüge aus. Für den Nahverkehr fahren ersatzweise Busse. Grund ist eine Stellwerkstörung. Die arbeiten dauern noch bis heute Nachmittag.
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0: Avicii auf Kronehits. Auch einer der ganz großen vom Tomorrowland Festival, der von 2011 bis 2015 jedes Jahr dort aufgetreten ist. 2011 auch ein Highlight, weil er dort zum ersten Mal sein Mega-Hit Levels gespielt hat, noch bevor der Song eigentlich veröffentlicht worden ist. Und seit Avicii 2018 gestorben ist, ehrt das Tomorrowland ihn regelmäßig mit Tributes. Auch letztes Jahr wieder eine eigene Avicii Tribute Experience. Und auch dieses Jahr ist Avicii im Geist von Tomorrowland immer dabei.
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0: Eins der größten, der berühmtesten Electronic Dance Music Festivals der Welt findet ja gerade statt. Gestern schon Miss Monique zum Beispiel, Rehab oder Martin Garrix hast du auch hier auf Krone Hit gehört. Und heute geht's weiter. Ab 20 Uhr Live-Übertragungen mit Matthias Daniel, hier für dich on air, Agents of Time zum Beispiel, Fischer, Oliver Heldens und auch ein gewisser David Guetta legt heute in Belgien auf und ist auch für dich zu hören, hier auf Krone Hit. Jetzt aber zuerst mal Lil Nas X, Starwalkin und Loy mit Red Eyes. Ich bin Jakob Glanzer. Guten Morgen, 8:30 Uhr.

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4: Ja, sollen die anderen ruhig auf Urlaub fahren. Du schmeißt das Werkel auch am Samstag, auch in den Ferien. In einer Viertelstunde ist es 9 Uhr und ich begleite dich mit der meisten Musik. Alicia Keys zum Beispiel, Robin Schulz, Bebe Rexha, One Direction, Amy McDonald. Also das mit der meisten Musik sind nicht leere Worte, aber wirklich für dich. Zwischendurch das, was du brauchst, Infos zum Verkehr, der Krone-Hit Verkehrscheck und wir starten mit dem Wetter. Guten Morgen am Samstag, Jakob Ganser ist da, hello.
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4: Doch relativ sonnig und 21 Grad aktuell bei dir in Linz oder in St. Pölten. Mehr Wolken und knapp 19 Grad in Innsbruck. Klagenfurt 20 Grad und auch da wieder ein paar Wolken. Insgesamt ziehen Wolken über ganz Österreich immer wieder durch. Am längsten sonnig und am trockensten bleibt's im Osten. Niederösterreich, Wien, nördliches Burgenland. Am Nachmittag, speziell dann von Tirol über Kärnten bis in die Steiermark und in Südburgenland hinein, dann heftige Schauer in Sicht. Da die Temperaturen zwischen 21 und 28 Grad im trockenen Osten bis zu 32 Grad. Krone-Wetter-Trend geht ähnlich weiter, aber die Hitze hört dann auch im Osten auf und die gesamte nächste Woche schaut eher durchwachsen, nicht wirklich sommerferienmäßig aus.
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4: Schwerer Unfall in Niederösterreich auf der Westautobahn, also A1 Richtung Wien bei Öd. Da ist nach wie vor nur ein Fahrstreifen frei. Für dich bedeutet das Stau bis zurück nach Haag und insgesamt 45 Minuten Zeitverlust. Weiter im Kronit Verkehrscheck fährt der ÖMTC zum Urlaubereiseverkehr. Den spüren wir vor allem in Kärnten auf der 11. Ausreise nach Slowenien. 45 Minuten Zeitverlust und Blockabfertigung vor dem Karawankentunnel. Und in Salzburg insgesamt 30 Minuten Zeitverlust auf der A10 Richtung Villach von Flacher Winkel bis St. Michael, inklusive Blockabfertigung vor den Einhausungen Flacher und Zederhaus. Und dann gibt es auch noch Stau weiter am Weg Richtung Süden in Slowenien selbst von Maribor nach Zagreb. 45 Minuten Zeitverlust vor der Grenze zu Kroatien. Gute Fahrt!
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4: Dein Samstag klingt gleich nach One Direction oder Bibi Rexha. Und das ist Robin Schulz, Jakob Glanzner. Guten Morgen.

schreib ihr die WhatsApp. Mach ihm das Kompliment. Spring mit ihnen in den See. Auch wenn es jetzt vielleicht eh super lustig ist, aber dieses Insta-Reel hast du in einer halben Stunde schon wieder vergessen. Die Sommermomente, an die du dich erinnern wirst, die entstehen im echten Leben. Ohne Handy. Also vielleicht schon mit Handy im Hintergrund oder so. Also wenn Musik von der Krone Hit App kommt, würde uns freuen. Aber schnapp dir deine Menschen, deine Lieblingsmenschen. Mach heute was, woran du dich im November noch erinnern wirst. Das ist der Sommer 2026. Guten Morgen.

0: deinen Samstag. Guten Morgen, wir sind die Meistermusik, wir sind Kronhit, Dua Lipa, Houdini. In 6 Minuten ist es 9:30. Schön, dass wir gemeinsam aufstehen.
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0: Let's go! Das ist schon die Einstimmung. Shakira, Die Die, der offizielle Song für die Fußball-Weltmeisterschaft, ist ja dann am Sonntag im Finale auch bei der Halbzeitshow auf der Bühne. Unter anderem mit Madonna, mit BTS, mit, wer kommt da noch, Coldplay und. Riesengroße Show, riesengroße Aufregung auch, weil eigentlich sollte bei der Fußball-WM um Fußball gehen. No, no. Als Showmensch finde ich auch ganz gut, dass da auch Show geboten wird. Aber dafür wird halt auch diese Halbzeitpause ein bisschen länger ausfallen als normalerweise diese Viertelstunde. Captain Luke aus dem Chronik macht mich munter morgen, sieht das nicht ganz so entspannt, sagen wir mal so.
1: Nein, es ist einfach eine Regel, an die sollte man sich halten, außer man ist in USA und da ist alles wurscht und der Trump und der Infantino schmusen miteinander.
2: Du bist
1: und da
2: kann der man einzige alles Mensch, machen. Der sich aufregt, Justin Bieber, Madonna und alle live
1: Mensch,
2: zu sehen.
1: Alle Männer würden gerne das Fußballfinale früher sehen, also alle Frauen bitte. Wollen irgendein Konzert sehen. Ich bin ja da beim Fußballfinale und nicht am Konzert von Justin.
0: Nicht am Konzert von, okay. Wie er das dann sieht oder gesehen hat, wie das im Chronit macht, wie es morgen ankommt, hörst du am Montag ab 5 Uhr hier mit der meisten Musik sowieso. Let's go!

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2: Guten Morgen, du Schlafmütze. Jetzt wisch dir mal langsam den Schlaf aus den Augen und das allererste nach dem Aufstehen ist einmal ein guter Kaffee. Und 10 jetzt am Stück nach deinem Update.
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2: Bei der morgendlichen Gassi-Runde mit dem Hund bleibst du aktuell überall trocken. Es gibt jetzt gerade so einen Sonne- und Wolkenmix. Viel Sonne gibt es zum Beispiel gerade im Burgenland, in Bodersdorf, Spitzenreiter mit 25 Grad. Die Vorschau auf morgen Sonntag, der startet mit viel Sonne. In Vorarlberg geht es aber schon recht früh los mit Regen. Der breitet sich dann auf den Großteil Österreichs aus. Rechne auch mit ein paar Gewitter im Verlauf des Tages.
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2: Corona-Hit-Verkehrscheck powered bei ÖAMTC um 9.45 Uhr. Niederösterreich habe ich was. A1 Richtung Wien bei Öd. Da gab es einen Unfall. Es ist nur ein Fahrstreifen frei. Der Stau geht zurück bis nach Haag. 15 Minuten Zeitverlust. Salzburg A10 Richtung Villach. Von Hüttau bis Flacher Winkel 20 Minuten extra. In Kärnten brauchst du 45 Minuten mehr vom Autobahn-Grenzübergang Karawankentunnel bei der Ausreise nach Slowenien. Tirol 30 Minuten mehr auf der Fernpassstraße vom Grenztunnel Füssen bis Heiterwang. Und Stau auch in Oberösterreich auf der A8 im gesamten Verlauf Richtung Wels. Hier dauert es 30 Minuten extra. So, jetzt kennst du dich aus. Das war der Kronehit Verkehrscheck und jetzt gibt's die News von Tamara Hendrich.
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4: Ein schwerer Unfall auf der A1 beschäftigt uns schon seit Stunden im Kronenverkehrscheck. Jetzt wissen wir, was passiert ist. Bei Öd kracht ein Auto gegen eine Leitschiene. Diese bohrt sich dabei ins Fahrzeug. Zwei Männer sterben, eine Frau wird schwer verletzt ins Krankenhaus gebracht. Die Unfallursache ist noch nicht bekannt. Trotz Regen gibt es keine Entwarnung für Wien. Noch immer herrscht akute Waldbrandgefahr. Die vereinzelten Gewitter der letzten Tage waren zu schnell und zu kurz. Der Boden hat nicht genügend Wasser aufnehmen können, so die MA49. Die Feuerwehr sei für den Ernstfall vorbereitet, heißt es. Die Brenner Bahnstrecke ist ab heute gesperrt. Grund dafür sind Bauarbeiten auf italienischer Seite. Bis zum 1. August können Fernverkehrszüge zwischen Innsbruck und Bozen nicht fahren. Es gibt einen Schienenersatzverkehr mit Bussen. Zeitgleich führen die ÖBB aber auch Sanierungsarbeiten durch. Also auch im Nahverkehr musst du mit Einschränkungen rechnen. Flüge außerhalb Europas könnten demnächst teurer werden. Die EU möchte nämlich den Emissionshandel ausweiten und zwar auf zahlreiche asiatische und afrikanische Länder. Zur Erinnerung, beim Emissionshandel braucht ein Unternehmen pro ausgestoßener Tonne Treibhausgas ein Zertifikat. Verbraucht das Unternehmen weniger als gedacht, kann es Zertifikate verkaufen. Verbraucht das Unternehmen mehr, muss es teuer Zertifikate zukaufen. Heißt, Klimaschutzmaßnahmen sollen auf lange Sicht billiger werden für Unternehmen. Die Fußball-WM ist fast geschlagen. Morgen am Sonntag steigt das große Finale zwischen Argentinien und Spanien. Heute geht es noch um Platz 3. In Miami treffen Frankreich und England aufeinander. Los geht's um 23 Uhr unserer Zeit.
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0: Hi, Matthias Daniel vom Kronit-Nachmittag hier. Ein wenig zufriedenstellend habe ich mal bekommen im Betragen damals. Gut, dass die im Radio solche wie mich gut brauchen können. Derzeit ist auch für Kronit wieder Zeugnisverteilung. Wie haben wir uns verhalten? Was kriegen wir in Musik? Ein sehr gut gibst du uns, indem du einfach bei Radioumfragen mitmachst, wenn dich wer anruft. Sag ihnen deinen Lieblingssender. Also Kronit, nehme ich an. Danke für das gute Zeugnis. Und wir machen danach auch keine Ferien. Versprochen.
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4: So, jetzt gehen wir's an. Daniel Merano hier. Du hörst

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Ray, Where's My Husband? 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
1: Auf der Kronehit-Wetterkarte sehe ich einen Mix aus Sonne und Wolken. Aktuell bleibst du auch überall trocken. Viel Sonne bei dir zum Beispiel gerade im Großteil Niederösterreichs, Oberösterreich und Salzburg. Die Vorschau auf morgen Sonntag, der Kronehit-Wettertrend in der Früh noch sehr freundlich. In Vorarlberg geht's aber schon früh mit Regen los. Der weitet sich dann im Laufe des Tages auf den Großteil Österreichs aus mit einigen Gewittern.
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1: Krone Hit Verkehrscheck powered bei ÖAMTC. Schauen wir mal an, was abgeht auf Österreichs Straßen. In Niederösterreich steht ein defektes Fahrzeug auf der A1 zwischen Amstetten West und Amstetten Ost. 20 Minuten Zeitverlust. Oberösterreich A8 von Suben Richtung Wels im gesamten Verlauf ca. 45 Minuten mehr Fahrzeit. A10 Richtung Villach von Hüttor bis Flacherwinkel 20 Minuten länger. In Kärnten brauchst du eine Stunde länger vom Autobahngrenzübergang Karawankentunnel bei der Ausreise nach Slowenien. Und Tirol haben wir noch was, 30 Minuten mehr auf der B179 vom Grenztunnel Füssen bis Heiterwang. Gute Fahrt!
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1: Und gemeinsam mit dir feiern wir 2 Wochen lang eines der größten und berühmtesten EDM-Festivals der Welt. Und du bist sowas von live mit dabei. Quasi hautnah. Erste Reihe Wavebreaker. Gänsehaut bei jedem Song. Einfach nur schön. Lisa, du warst schon mal am Tomorrowland. Was macht es für dich so besonders?
2: Weil das, glaube ich, wie Disneyland für Erwachsene ist, nur eben noch viel besser. Also beste Erfahrung ever.
1: Ja, finde ich einen super Vergleich. Nur, dass hier die Musik etwas lauter ist und wahrscheinlich mehr was für uns. Und eine der Hauptattraktionen hier heute, das Set von DJ-Legende David Guetta, gibt's live bei uns auf Krone Hit ab 23.30 Uhr. Also, du bleibst am besten einfach dran. Und als Appetizer jetzt sein aktueller Hit Save Me Tonight. Daniel Merano hier, guten Morgen.
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0: Servus, schön, dass du uns hörst. Guten Morgen, gemütlich frühstücken auf der Terrasse und du beißt gerade ins frische Kipferl vom Bäcker rein. Herrlich, ne? Und zum Frühstücksmenü dazu ein Kaffee und Zähne zum Stück.
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0: Ja, es bleibt ein spannender Zweikampf heute zwischen Sonne und Wolken. In Wien zum Beispiel kommt jetzt gerade ein bisschen die Sonne raus. Regen sehe ich aktuell nichts auf der Wetterkarte. Viel Vitamin D zum Beispiel gerade in Niederösterreich, in Krems. Ja, die geben richtig Gas, die haben 28 Grad schon, also ab an den See mit dir. Die Vorschau auf morgen Sonntag. In Vorarlberg in der Früh gibt es noch etwas Regen. Dieser zieht dann weiter in den Rest Österreichs. Es kann auch einige Gewitter geben, vor allem von Kärnten bis ins Burgenland.
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0: Kronehit Verkehrscheck powered bei ÖAMTC um 10.46 Uhr. Schauen wir, was los ist. A1 kommt. Ja, nochmal. Also, auf der A1 kommt dir zwischen Öd und Enns ein Geisterfahrer entgegen. Fahr bitte vorsichtig in beide Richtungen und überhol nicht. Ich wiederhole nochmal, A1 zwischen Öd und Enns, da gibt's einen Geisterfahrer. Fahr vorsichtig, überhol nicht. Ich gebe Bescheid, wenn der Geisterfahrer die Autobahn verlassen hat. Dann schauen wir nach Niederösterreich. Da steht ein defektes Fahrzeug auf der A1 zwischen Amstetten West und Amstetten Ost. Hier brauchst du 20 Minuten extra. Oberösterreich, A8 von Suben Richtung Wels im gesamten Verlauf 45 Minuten mehr Fahrzeit. A10 Richtung Villach von Hüttau bis Flacher Winkel 20 Minuten extra. Kärnten brauchst du 60 Minuten mehr vom Autobahngrenzübergang Karawankentunnel bei der Ausreise nach Slowenien. Tirol 30 Minuten mehr auf der B179 vom Grenztunnel Füssen bis Heiterwang. Ich wünsche dir eine gute Fahrt.
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5: Wir gehen direkt rein. Mein Name ist Daniel Merano. Du hörst

0: Du bist Krone Hit, wir sind die Meistermusik. Ja, und morgen großes Finale bei der Fußball-WM. Argentinien gegen Spanien. Bei euch die ganz große Frage, ja, wer hostet denn jetzt das Public Viewing im Freundeskreis? Diskutiert euch das in aller Ruhe in eurer WhatsApp-Gruppe aus, wo ihr dann den argentinischen WM-Sieg miterlebt. Ja, ich bin Messi-Fan. Und ich bin Fan von dir, weil du uns hörst. Schön, dass du am Start bist. Daniel Merano hier.
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2: Servus, schönen Samstag. Und die ganz große Frage: Was ist man denn jetzt heute zum Mittag? Wir gehen's gemütlich an. Also wird's wohl eher der Lieferservice? Übernimmt das Kochen halt mal wer anderer für dich. Hast recht. Essen und gute Musik sind schon mal für dich gecheckt. Mehr von der meisten Musik gleich.
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2: Ja, die guten News zuerst. Es gibt jetzt immer mehr Sonne in Österreich. In der Steiermark und in Kärnten wird es aber im Laufe des Nachmittags regnen und gewittern. Auch hier sind Unwetter möglich, deshalb bitte aufpassen. Am wärmsten wird es bei dir in Wien, Niederösterreich und im Burgenland mit bis zu 32 Grad. Morgen wird es in Vorarlberg, Tirol und Salzburg deutlich frischer mit Regen und Wind. In Kärnten, der Steiermark, Wien und im Burgenland sind davon noch bis zu 30 Grad drin. Später können auch da auch noch kräftige Gewitter entstehen.
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2: 11.46 Uhr ist, das ist der Krone Hit Verkehrscheck, powered by ÖRNTC. Auf der A8 von Ort Richtung Wels brauchst du 35 Minuten länger. Steiermark jeweils 15 Minuten extra Richtung Slowenien auf der A9 vor der Mautstelle Bosruck und vor der Mautstelle Kleinalm. A2 Richtung Italien bei Modriach gibt's Blockabfertigung vom Herzogbergtunnel halbe Stunde extra. A10 Richtung Villach von Hüttau bis Flacher Winkel 30 Minuten mehr. Kärnten A10 Richtung Süden bei Villach vor dem Oswaldibergtunnel gibt's Blockabfertigung. Vor dem Karawankentunnel gibt es eine Stunde Wartezeit nach Slowenien. Dann Tirol auf der A22 Richtung Süden vor Schönberg 15 Minuten mehr und vor dem Autobahngrenzübergang Kufstein-Kiefersfelden 15 Minuten mehr. Viel los auf Österreichstraßen und ich wünsche dir eine gute Fahrt. Die News gibt's von der Tamara Hendrich.
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4: Einmal kurz nicht aufgepasst, können die Folgen oft schwerwiegend sein, so wie bei einer 84-Jährigen aus Oberösterreich. Warum bei ihr nochmal alles gut gegangen ist, das hörst du gleich. Wir schauen nach Deutschland. Ein Sicherheitsmitarbeiter ist dort gestern aus einem fahrenden Zug gestürzt. Zunächst kommt es zu einem Streit bei einer Ticketkontrolle. Der 26-Jährige wird als Unterstützung gerufen. Es kommt zu einer körperlichen Auseinandersetzung mit dem Fahrgast. Dabei stürzt der 26-Jährige gegen die Zugtür, die daraufhin aus ihrer Verankerung gerissen wird. Bei einer Geschwindigkeit von 120 km/h stürzt der Mann aus dem Zug. Sein Zustand ist kritisch. Ein heftiger Fall aus Tirol wird heute bekannt. Dort soll ein 44-Jähriger seine Lebensgefährtin und womöglich auch seine Ex-Freundin mehrmals betäubt und vergewaltigt haben. Die Staatsanwaltschaft bestätigt den Verdacht heute gegenüber Medien. Der Verdächtige sitzt in Untersuchungshaft. Straßen, die nach NS-Tätern oder NS-Profiteuren benannt sind, soll es in Salzburg bald nicht mehr geben. Bis 2028 sollen konkret 5 weitere Straßen ihren Namen wechseln. Grundlage dafür ist der Abschlussbericht einer Historikerkommission. Bei 13 Straßennamen Paten ist die Verstrickung mit dem NS-Regime so gravierend, dass die Kommission eine Umbenennung empfohlen hat. Wir schauen zurück nach Oberösterreich. In Neuhofen an der Krems stellt eine 84-jährige Frau gestern Wasser auf den Herd. Danach verlässt sie die Küche und schläft im Wohnzimmer ein. Sie wird von dem Knistern der Flammen in der Küche geweckt. Über ihr Notfallarmband holt sie Hilfe. Sanitäter retten sie schließlich aus dem verrauchten Haus.
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4: Es ist der vorletzte Tag der Fußball-WM. Heute schnapsen sich England und Frankreich den 3. Platz aus. Los geht's um 23 Uhr unserer Zeit. Morgen dann das große WM-Finale. Argentinien gegen Spanien in New York. Gute Nachrichten gibt es jetzt schon von den Meteorologen. Nach Tagen mit schlechter Luftqualität durch den Rauch der kanadischen Waldbrände sollte sich die Lage bis morgen deutlich entspannt haben. Anpfiff für das große Finale ist dann morgen um 21 Uhr.
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6: Was geht ab? Daniel Merano hier, du hörst

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3: Hi, hier ist Christian Mederitsch und hier kommt dein Update. Wieder auf der 5, Olivia Rodrigo. Da ist sie gleich nochmal mit The Cure. Von der 3 runter auf die 4. Drei Plätze nochmal gut gemacht, Michael Jackson auf der 3. Unverändert, Platz 2, Olivia Rodrigo. Drei Plätze gut gemacht, somit zurück an der Spitze der UK-Charts, Sam Fender und Olivia Dean.
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1: Und darauf sind wir sehr, sehr stolz. Und wir freuen uns auch, dich mitnehmen zu können, mit dir gemeinsam in der ersten Reihe zu stehen, mit dir Gänsehaut zu bekommen, gemeinsam geflasht zu sein von den genialen Bühnen und von den DJ-Sets. Nur, ja, was ziehen wir an? Krone Hit-Hörerin Julia hat eine Einkaufsliste für uns.
2: Pizza, Bikini, Oberteil, auf gar keinen Fall die Straßsteine vergessen, Zopfgummi, ganz wichtig. Und ein Turnbeutel unbedingt, also die sind nämlich voll praktisch zum Abschicken und weißt trotzdem, was du mit hast und nicht die ganze Zeit irgendwie die Handtaschen halten musst.
1: Damit bist du dann top gestylt fürs Tomorrowland 2026 mit uns. Bist du live dabei ab 22.45 Uhr. Oliver Heldens mit einem DJ-Set für dich. Vorgeschmack gibt's hier mit einem Cover von Lady. Bitteschön.
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4: Es ist weiterhin ein Mix aus Wolken und Sonne. Zum Beispiel in Wien, Niederösterreich und Oberösterreich gibt es viel Sonne. Im Laufe des Nachmittags entstehen vor allem in Kärnten, der Steiermark, Regenschauer und Gewitter. Eventuell gibt es auch noch Unwetter. Dazu wird es mit 32 Grad nochmal richtig sommerlich. Die Vorschau auf morgen Sonntag, Krone-Hit-Wettertrend in Vorarlberg, Tirol und Salzburg, zeigt sich der Sonntag wechselhaft mit Regen und Wind. Kärnten, die Steiermark, Wien und das Burgenland bekommen davor noch Sonne und sommerliche Temperaturen. Später sind dort aber auch Unwetter möglich. Also dann bitte auch hier morgen gut aufpassen.
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4: Krone Hit Verkehrscheck, powered by ÖAMTC. Wir haben es jetzt 12.46 Uhr. Kärnten B109, da ist gesperrt zwischen Hart und dem Wurzpass. Da hat ein Fahrzeug eine Panne. Am besten du wartest ab. Vor dem Karawankentunnel gibt es eine Stunde Wartezeit nach Slowenien. Burgenland A2 Richtung Graz im Baustellenbereich. Bei Pinkerfeld steht ein defektes Fahrzeug. Das blockiert die baulich getrennte linke Fahrspur. Bitte die rechte Fahrspur nehmen. Steiermark A2 Richtung Italien. Bei Modriach gibt es Blockabfertigung vom Herzogbergtunnel. Halbe Stunde extra. Salzburg A10 Richtung Villach, von Hüttau bis Flachau Winkel 30 Minuten mehr. Oberösterreich A8 von Haag Richtung Wels, halbe Stunde mehr. Tirol auf der B179 dauert 50 Minuten länger von Füssen bis zum Fernpass und 15 Minuten länger in der Gegenrichtung von Nassereit bis zum Fernpass. Das war's, gute Fahrt.
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5: Schön, dass du da bist. Daniel Merano hier. Du hörst

0: Du hast Krone Hits, wir sind die meiste Musik. Servus. Und du hast heute sturmfrei. Ja, weil dein Schatz schaut sich das WM-Match an mit seinen Jungs. Und das nutzt du natürlich voll aus. Machst heimlich eine Homeparty. Deine besten Freundinnen sind natürlich eingeladen. Gemeinsam wird dann Pizza bestellt. Viel getratscht und natürlich auch der ein oder andere Spritzer getrunken. Ja, das klingt noch einen sehr guten Plan für einen Samstagabend. Wir sind übrigens auch mit am Start mit der meisten Musik. Und zwar den ganzen Tag und den ganzen Abend. Auch jetzt mit Shawn Mendes und Holly Humberstone gleich für dich hier bei uns auf Krone Hits.
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0: Gemeinsam lauschen wir zur meisten Musik auf Krone Hits. Schön, dass du da bist. Und schön, dass du dir auch in der Früh immer unseren Mach mich munter Morgen gibst. Wir lieben ja Challenges. Und wir versuchen immer, das Alter unserer Hörer auch herauszufinden. Das ist eine davon. Anhand einfacher Fragen. Und die Marleen, finde ich, hat eine richtig gute Frage.
1: Selina, wenn du Fotos mit deinem Handy machst, machst du lieber Hochformat-Fotos oder Querformat?
2: Tatsächlich lieber Hochformat-Fotos.
1: Selina, ich glaube, du bist so in meinem Alter. Ich glaube, du bist 29.
3: Du bist 27.
4: Bisschen jünger, 27. Mhm. Selina, wie alt bist du?
2: Ich bin tatsächlich 20.
0: Und sie hat es auch verstanden. Handyfotos und Handyvideos immer im Hochformat. Punkt. Somit haben wir das geklärt. Mehr von Mach mich munter Morgen gibt's wieder am Montag ab 5 in der Früh.
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0: Servus, freue mich, dass du uns schon den ganzen Tag mitnimmst. Richtig cool. Du hast ja auch einen guten Musikgeschmack. Deshalb darfst du dich jetzt auf was freuen. 10 Hits am Stück gleich.
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0: Ja, weiter so ein Sonne-Wolken-Mix. In Wien, Österreich und im Burgenland ist es noch sehr freundlich. In Vorarlberg dafür schon sehr regnerisch und gewitterig. Im Laufe des Tages ist dann in der Steiermark und in Kärnten mit viel Gewitter zu rechnen. Und dort besteht dann auch Unwettergefahr. Also bitte aufpassen. Und es wird auch noch sehr heiß heute. Bis zu 33 Grad kann es kriegen. Krone-Hit-Wettertrend morgen Sonntag. Wird es Vorarlberg, Tirol, Salzburg ein bisschen unbeständig mit Regenschauern und Wind. In Kärnten, der Steiermark, Burgenland und in Wien bleibt es zunächst noch richtig schön sonnig und warm. Später aber auch hier dann Unwettergefahr.
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0: 13.46 Uhr haben wir's. Krone Hit Verkehrscheck powered bei ÖAMTC. Burgenland, A2 Richtung Graz im Baustellenbereich bei Pingau, ein defektes Fahrzeug. Das blockiert die baulich getrennte linke Fahrspur. Bitte die rechte nehmen. Wird noch 15 Minuten dauern, bis das abgeschleppt wird. Steiermark, A2 Richtung Italien bei Modriach gibt's Blockabfertigung vom Herzogbergtunnel. Halbe Stunde extra. Kärnten B109, die ist gesperrt zwischen Hart und dem Wurzenpass. Da hat ein Fahrzeug eine Panne. Am besten du weichst über Arnoldstein aus oder auch über Italien. Vor dem Karawankentunnel mittlerweile 90 Minuten Wartezeit Richtung Slowenien. In Salzburg auf der A10 Richtung Hüttau brauchst du 30 Minuten mehr. Oberösterreich A8 von Haag Richtung Wels 20 Minuten extra. Und in Tirol brauchst du auf der B179 in beide Richtungen 20 Minuten länger. Das war's mit dem Verkehr. Und jetzt gibt's die News von Felix Heger.
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3: Die USA wollen für Luftverschmutzung Geld von Kanada. Was zuerst wie ein Scherz klingt, das meint US-Präsident Donald Trump aber ernst. Er macht Kanada für die Luftverschmutzung verantwortlich, die durch die heftigen Waldbrände an der Grenze zwischen den USA und Kanada entsteht. Jetzt droht er zusätzliche Zölle an. Laut Trump unternimmt Kanada zu wenig gegen die Brände. Die Westbahnstrecke bleibt bis mindestens einschließlich morgen im Notmodus. Am Donnerstag ist eine Oberleitung gerissen, auch Stellwerkskabel sind beschädigt. Die Oberleitung ist wieder repariert, aber das Stellwerk noch nicht. Die ÖBB haben einen Notfahrplan eingerichtet. Eigentlich ist unfassbar, was in Tirol passiert sein soll. Dort soll ein 44-Jähriger seine Lebensgefährtin und möglicherweise auch seine Ex-Freundin mehrmals betäubt und vergewaltigt haben. Die Staatsanwaltschaft bestätigt den Verdacht heute. Der Verdächtige sitzt in Untersuchungshaft. Was genau der Plan von einem Einbrecherduo in Wien war, das weiß wohl nur das Duo selbst. Die Männer brechen in eine Wohnung ein und werfen Kleidung aus dem Fenster. Das war aber erst der Anfang. Dann legen sie sich ins Bett, rauchen, essen, gehen duschen und kleiden sich neu ein. Der Wohnungsinhaber alarmiert die Polizei. Die von Drogen sichtlich berauschten Männer werden festgenommen.
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4: So, jetzt gehen wir's an. Daniel Merano hier, du hörst.

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Das ist der dritte. Bibi Rexha und Faithless. New Religion. 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

Wunderschönen Samstagnachmittag wünsche ich dir. Du hast Krone Hits, wir sind die meiste Musik mittendrin bei 10 Hits am Stück. Wir sind bei der Nummer 6 angelangt, also Halbzeit 2. Cyril mit Stumbling in.

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Das ist der 9. Ray Dalton, Blood Running. 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
1: Ja, und ab 20 Uhr bist du live dabei. Gemeinsam mit dir fühlen wir die Experience. Wir feiern jeden Drop ab, als wären wir wirklich vor Ort. Matthias Daniel freut sich auf viele Gänsehautmomente mit dir.
2: Das Schöne ist bei Tomorrowland, elektronische Musik in allen Facetten und Genres immer dort. Die haben ja auch genügend Bühnen. Wir kriegen ja das Signal von 5, 6 Bühnen live von Tomorrowland und übertragen natürlich auch eure Lieblingsstars, also Klassiker Martin Garrix, David Guetta zum Beispiel oder auch Calvin Harris werden am ersten Wochenende schon mal fix dabei sein.
1: Das Musikprogramm steht also, hört sich schon mal richtig gut an. Matthias Daniel geht dann mit dir ab 20 Uhr. Durch das Tomorrowland Lineup durch. Als kleines Warm-up für später habe ich jetzt Armin van Buuren mit A Million Voices.
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0: Achtung, Geisterfahrermeldung in Niederösterreich. Auf der A21 kommt er zwischen Knotenfösendorf und Hinterbrühl ein Geisterfahrer entgegen. Fahr bitte in beide Richtungen vorsichtig und überhol nicht. Auf der A21 zwischen Knotenfösendorf und Hinterbrühl bitte besonders aufpassen, da ist ein Geisterfahrer unterwegs.
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1: Hi, schön, dass du da bist, freut mich sehr und du freust dich jetzt auch und zwar auf die nächsten 10 Hits am Stück nach deinem Update.
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1: Bis zu 33 Grad erwarten uns heute noch. In Vorarlberg, Tirol und Salzburg schon vereinzelt Regen und Gewitter. Im Laufe des Tages zieht es dann nach Kärnten und in die Steiermark weiter. Hier ist auch Unwetter möglich, also bitte heute noch aufpassen. Die Vorschau auf morgen Sonntag. In Vorarlberg, Tirol und Salzburg sorgt so eine Kaltfront morgen für Regen und kräftigen Wind. Kärnten, die Steiermark, Wien und das Burgenland erwarten davor noch sommerliches Wetter, bevor es am Nachmittag gewitterig wird. Also bitte pass auf morgen auf.
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1: Kronit Verkehrscheck powered bei ÖMTC um 14.46 Uhr. Weiterhin Geisterfahrer unterwegs in Niederösterreich auf der A21. Da kommt er zwischen Knoten Vösendorf und Hinterbrühl einen entgegen. Bitte pass auf und überhol in beide Richtungen nicht. Ich gebe Entwarnung, wenn der Geisterfahrer die Autobahn verlassen hat. Einen Unfall gab es in Salzburg auf der A10 Richtung Salzburg zwischen Hallein und Salzburg Süd. Hier gibt es bis zu 5 Kilometer Stau. Und 30 Minuten extra Zeit. Oberösterreich A8 von Meggenhofen bis Wels dauert es 15 Minuten länger. Vor dem Karawankentunnel gibt es eine Blockabfertigung und 90 Minuten Wartezeit bei der Ausreise nach Slowenien. Gute Fahrt!
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3: Hi, hier ist Christian Mederitsch mit so einem Hit, der noch immer super erfolgreich ist in den US-Charts. Das ist Be Heard.

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3: Und bevor wir mit den 10 jetzt am Stück starten, die Geisterfahrer Entwarnung in Niederösterreich auf der A21 ist der zwischen Knotenfösendorf und Hinterbrühl ein Geisterfahrer entgegengekommen. Er hat jetzt die Autobahn verlassen. Gute Fahrt und jetzt geht's los mit 10 Hits am Stück.

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2: So viele Kopfweh-Tabletten, wie ich bräuchte bei diesem drückenden Wetter, die gibt's glaube ich gar nicht auf der Welt. 24 Grad hat's gerade in Wien, 27 in Linz und 25 in Innsbruck. Es ist nicht mehr so drückend heiß, aber immer wieder kann's loswascheln, weil die Wolken, die sind einfach dunkel, schwarz und wie gesagt sehr, sehr drückend. Die nächsten Tage, also morgen am Sonntag, ja, da ist schon Unwettergefahr angesagt. Also mit Public Viewing im Freien wird das eher riskant und auch nicht mehr so heiß. Gut 30 Grad im Osten, aber sonst um die 26 Grad.
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2: Der Krone-Hit-Verkehrscheck, powered by ÖAMTC, es ist 15.23 Uhr. Niederösterreich ist 1 Richtung Schwechat. Nach der Vorarlberger Allee ist ein Unfall passiert. Hier staut's. Großes deutsches Ecker 8 Richtung Salzburg. Von Neukirchen bis Salzburg Süd. Eine Stunde Zeitverlust im Reiseverkehr. Und zu den Grenzwartezeiten. Bei Drasenhofen wartest du eine halbe Stunde bei der Ausreise und mühsam ist es vor dem Karawankentunnel Richtung Slowenien in Kärnten. Hier dauert es 1,5 Stunden länger. Das war's. Ich wünsche eine gute und vor allem sichere Fahrt.
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Salut, Sandra da auf Krone Hit und bitte genug mit diesen lustigen Videos über das Spiel um Platz 3 bei der Fußball-WM heute Abend. Also mein absoluter Favorit aktuell, die Minions, die in so einer Eiswelt Fußball spielen, aber halt so extrem unmotiviert. Und der Ball rollt so langsam ins Tor und drunter steht Frankreich und England heute Abend im Spiel um Platz 3. Naja, ich verstehe es eh. Aber trotzdem Motivation bitte und Sportsgeist. Leonie habe ich jetzt hier auf Krone Hit mit Callum Scott. Stay. Echt geile Scheibe, perfekt für diesen Samstagnachmittag. 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Musik.

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3: Das ist dein Samstagnachmittag und es ist 15.45 Uhr, das heißt nach dem Update starten die Krone-Hit-Charts mit Christian Mederitsch. Wer ergattert sich heute Platz 1 und was hat sich so getan in der Woche? An deinen Musikwünschen und deinem Musikgeschmack, du hörst es gleich. Mein Name ist Sandra Spick, salü.
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3: Die Regenwolken verteilen sich da wie so ein Fleckerlteppich über Österreich. Es kann wirklich überall immer wieder kurz runterwascheln. Aktuell in Salzburg, in Linz und auch in Teilen von Wien. Die Temperaturen sind noch nicht mehr ganz so heiß. Heute in Wien sind es 24 Grad, in Salzburg 22, in Kärnten bei Sonne 30 Grad. Und morgen, der Sonntag, da zieht eine Kaltfront ins Land. Richtig frisch wird es dann im Raum Vorarlberg, Tirol. Im Raum Wien gehen sich nochmal 30 Grad aus, aber vor allem am Nachmittag besteht wirklich starke Unwettergefahr.
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3: Der Krone-Hit-Verkehrscheck powered bei ÖAMTC. Los geht's mit Unfällen in Niederösterreich auf der S1 Richtung Schwechat bei der Laxemburger Straße. 30 Minuten plus. Ausweichen geht aber über die Tangente. A1 Richtung Salzburg zwischen Losdorf und Melk. Ebenfalls ein Unfall. Hier staut's. Großes deutsches Eck A8 Richtung Salzburg von Neukirchen bis Salzburg Süd. Eine Stunde plus im Reiseverkehr. Und zu den Grenzwartezeiten bei Drasenhofen. Dauert's eine halbe Stunde länger bei der Ausreise, genauso wie in Kärnten vor dem Karawankentunnel Richtung Slowenien. Nur hier sind es 1,5 Stunden Zeitverlust. Ich wünsche gute Nerven und eine sichere Fahrt. Hier sind die News mit Felix Jäger.
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5: Im politischen Amt eine Meinung vertreten, privat aber eine andere, das funktioniert nicht. Das muss jetzt in Deutschland der CDU-Fraktionsvorsitzende Jens Spahn auch einsehen und tritt zurück. Spahn hat mit seinem Mann in den USA mit einer Leihmutter ein Kind bekommen. In Deutschland ist das verboten. Die CDU spricht sich auch ausdrücklich dagegen aus. Nach viel Aufregung legt er sein Amt jetzt zurück. Die FIFA geht bei der Fußball-WM stark gegen Hass im Netz vor. Mehr als 7 Millionen potenziell schädliche Beiträge will die FIFA seit WM-Beginn online entfernt haben. Das sind 14 Mal mehr Hassbeiträge als bei der WM 2022. Ein heftiger Unfall passiert heute Mittag in Velten in Kärnten. Eine 74-Jährige ist mit ihrem Auto in einen gut gefüllten Gastgarten in der Nähe des Casinos gerast. Es gibt 11 Verletzte, 2 davon schwer. Der Frau ist offenbar ein Einparkmanöver missglückt. Und dann schauen wir noch zur Formel 1 nach Belgien. In rund einer Viertelstunde beginnt da in Spa das Qualifying für den großen Preis morgen. Im Abschlusstraining hat sich heute der WM-Leader Kimi Antonelli die Bestzeit geholt.
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6: Hi, hier ist Christian Mederitsch und hier kommt dein Update. Eine Platz verloren, Olivia Rodrigo Platz 5. Neu eingestiegen auf der 4, das ist Stupid Song, Olivia Rodrigo. Zwei Plätze gut gemacht, Be Her auf der 3. Von der 1 rund auf die 2 geht's für Taylor Swift. Einen Platz gut gemacht, Choose in Texas, neu zurück an der Spitze der US-Charts. 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
5: Samstagnachmittag, das heißt, wir machen Kasselsturz, große Abrechnung. Gesucht, der beliebteste Hit der Krone-Hit-Community. Letzte Woche war das Holly Humberstone. Es könnte aber schon eng werden diesmal an der Spitze. Schauen wir mal, dann hören wir schon. Wir finden es gemeinsam raus und wir starten rein mit einem Typen, der ursprünglich beginnt als Straßenmusiker, mittlerweile Chartstürmer, unfassbar geile Stimme. Diesmal allerdings 8 Plätze verloren. Hier ist Dermot Kennedy, hier ist Platz 30.
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Gleich eine, die ist nächste Woche live in Wien auf der Donauinsel. Ihr Bruder wird Fußball spielen dort auf der Insel, ist nämlich ein Profifußballspieler. Sie entscheidet sich wahrscheinlich eher fürs Singen. Leonie, 9 Plätze runtergekracht, diesmal allerdings Platz 27 in den Krone-Hitcharts gleich. Und das hier ist Dracula, hier ist Platz 28.

willkommen bei den beliebtesten Hits der Woche, deine Top 30 Krone Hitcharts hier. Ja, diesmal drei Neuanstiege, hier ist schon der zweite. Hat mitgeschrieben bei Songs für Helene Fischer oder auch Bushido. Mittlerweile liebt er selbst das Rampenlicht. Neu auf der 26, hier ist Nico Santos.

Gleich der höchste Neueinstieg der Woche. Aufgewachsen in einem sehr religiösen Haushalt, die durfte damals als Kind fast nur christliche Gospelmusik hören. Katy Perry, neu auf der 22, davor Sound aus Österreich, Mattea. Und hier Christopher Randy, Platz 24 in den Krone Hit Charts.

0: Kygo hat was Neues rausgeballert. Wir schauen uns einen Hit an, der könnte schon demnächst in der Wertung sein. Die nächste Neuvorstellung hier in den Krone Hit Charts. Die neue Kygo. Wir hören gemeinsam rein, jetzt hier auf Krone Hit.
1: Auf jeden Fall. Und Motor.

0: gleich einfach den Banger vor, sei das dann.
1: Gleich der höchste Neueinstieg der Woche. Aufgewachsen in einem sehr religiösen Haupt. Gleich weiter in der Wertung der Krone-Hitcharts mit einem absoluten Ohrwurm, Tempo City. Der Start in die Top 20, davon noch The Voice. Unfassbar geile Stimme.
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Wir zählen runter bis zur vielleicht neuen Nummer 1 hier in den Krone-Hit-Charts. Gleich eine, boah, die startet damals durch, ihre Debütsingle Driver's License 2021. Innerhalb weniger Tage ein absolutes Streaming-Phänomen. Wird zum meistgestreamten Song an einem Tag aller Zeiten. Und auch ihre neue macht sich gut. 7 Plätze gut gemacht, Olivia Rodrigo, davon auch Milo. Hier ist Platz 19.

Von wegen Newcomerin, die macht schon seit Jahren Musik und sie schreibt auch schon seit Jahren Musik für Stars wie Beyoncé, Rihanna oder John Legend. Jetzt aber selbst im Rampenlicht. Ray, Where's My Husband macht 4 Plätze gut. In den Krone-Hitcharts, hier ist Platz 17.

Gleich weiter in der Wertung der Krone Hit Charts. Da vor einer, der klopft schon an, könnte schon demnächst mit dabei sein. Mit seiner unfassbaren Stimme. Hier ist die neue Teddy Swims. Hier auf Krone Hit.

0: Hier geht's gleich weiter mit den Krone-Hit-Charts in der zweiten Stunde. Jetzt aber mal ein kurzes Update von Wetter und Verkehr für deinen Samstagnachmittag. Sandra Spick da, salü.
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0: Es wird immer nasser und die Gewitter irgendwie immer heftiger. Aktuell ist es in der Steiermark nass, in Hartberg und in Graz kommt ordentlich was runter. 25 Grad dort, 28 in Klagenfurt, da auch sehr warm, genauso wie in Innsbruck. In Bregenz kann es auch immer wieder regnen, da aber auch 27 Grad. Morgen wird es vor allem im Westen richtig frisch. Da kommt eine Kaltfront ins Land hinein, länger sonnig bleibt es zwischen Kärnten und Wien, aber dann am Nachmittag auch da Unwettergefahr im Raum Wien am heißesten bis zu 30 Grad.
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0: Der Krone-Hit Verkehrscheck, powered by ÖAMTC. Einiges los, Steiermarker 2 Richtung Wien zwischen Modriach und Steinberg. Nach einem Unfall dauert es hier länger. Oberösterreich auf 25 Richtung Linz bei Weißenkirchen. 2 Kilometer Stau nach einem Unfall. B145 bei Traunkirchen. Sperre, bitte hier großräumig ausweichen. Großes deutsches Eck A8 Richtung Salzburg. Von Neukirchen bis Salzburg Süd. Ein Plus von 30 Minuten im Reiseverkehr. An der Grenze Drasenhofen dauert es 20 Minuten länger. Bei der Ausreise und in Kärnten vor dem Karawankentunnel Richtung Slowenien eine halbe Stunde Zeitverlust. Das war's, gute und sichere Fahrt. 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

0: Und viel Geduld brauchst du mal wieder auf der Tangente Richtung Graz. Aktuell eine gute Stunde Zeitverlust ab Hirschstetten.
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4: Willkommen in Stunde 2. Wir schauen noch immer, ob Holly Humbers Don't To Love Somebody wieder auf der 1 landet oder ob die Konkurrenz doch zu stark ist. Diesmal gesucht der beliebteste Hit der Krone Hit Community. Er schafft es mal nicht vorbei, er macht ordentlich Plätze. Gut, 5 Plätze rauf geht's für Ray Dalton, ehemaliger Tennislehrer. Hier ist Platz 15.
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Was für eine Stimme gleich hier in den Krone Hitcharts. Olivia Dean war übrigens an der gleichen Schule wie vor ihr schon Amy Winehouse oder auch Adele in London. Ihre neue So Easy. Auf der 12 davon noch Alex Warren. Hier ist Platz 13 für dich in den Krone Hitcharts.

Deine beliebtesten Hits der Woche, hier sind die Krone-Hit-Charts und ich habe gerade gelesen, Taylor Swift ist besessen von der Zahl 13. Sie malt sich die Zahl 13 sogar vor Konzerten auf die Hand, weil sie all ihre großen Erfolge mit dieser Zahl verknüpft. Muss ich mich mal einlesen in das Thema, finde ich sehr spannend. Hier ist sie leider nicht auf Platz 13, hier ist sie auf Platz 11. 3 Plätze verloren diesmal allerdings. In den Krone-Hit-Charts

Gleich Sound aus Norwegen in den Krone Hit Charts. Ich spiele der Kaigo, der macht drei Plätze gut. Davor unfassbarer Ohrwurm, bewegt sich diesmal keinen Millimeter. Wieder auf der neuen Sombra und Homewrecker in den Krone Hit Charts.

0: Gleich weiter in der Wertung der Krone Hitcharts mit David Guetta. Seit 2 Jahrzehnten super erfolgreich unterwegs und sie nicht sehr viel kürzer, glaube ich. On top, Jennifer Lopez, Save Me Tonight, wieder auf der 6 gleich.
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2: Und ich darf jetzt kurz mit euch auf die Wetterkarte schauen. Da ist der Regen teilweise so heftig, dass es sogar das Radioprogramm stören könnte. Ja, Wahnsinn, was da runterkommt heute immer wieder. Dazwischen aber auch wieder trocken und dann ein paar Sonnenstrahlen. Dazu 29 Grad in Wien, 24 in Salzburg und 25 in Bregenz, da jetzt gerade bei Blitz und Donner. Morgen unbeständig, vor allem in Vorarlberg startet der Tag schon mal kühler. Da wird es auch nicht mehr wirklich warm. Im Osten gehen sich nochmal an die 30 Grad aus. Am Nachmittag wird es aber heftig zwischen Kärnten und dem Burgenland. Unwettergefahr.
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2: Der Krone-Hit-Verkehrscheck, powered by ÖAMTC. 2 Grenzwartezeiten sind übergeblieben. Drasenhofen, hier dauert es 15 Minuten bei der Ausreise aus Österreich. Und Kärnten vor dem Karawankentunnel in beiden Richtungen. Eine halbe Stunde Zeitverlust. Das war's. Gute und sichere Fahrt.
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17 Jahre jung war er damals, als er mit Animals weltweit die Charts stürmt. Martin Garrix in den Krone Hit Charts gemeinsam mit Ed Sheeran eröffnen die Top 5. 8 Plätze gut gemacht.

Es ist passiert, mein Lieblingshit nicht mehr an der Spitze hier in den Krone-Hit-Charts. Holly Humberstone kracht runter auf die 3. Die Idee, dass sie diesen Hit machen will, kommt ihr damals, als eine enge Freundin Liebeskummer hat. To Love Somebody, hier ist Nummer 3. Wer sie ablöst übrigens an der Spitze, gleich.

Kurz vorm Finale, hier sind die Krone Hit Charts mit mir, Christian Mederitsch, und mit einem, ja, recycelten Hit. Und zwar nicht schlecht recycelt. Nochmal zwei Plätze gut gemacht. Bebe Rexha und Faithless. Hier ist New Religion, Platz 2 in den Krone Hit Charts.

So, einen Hit schulde ich dir noch. Hier sind die Krone Hit Charts. Holly Humberstone also nicht mehr an der Spitze, sondern einer, ja, aufgewachsen auf Hawaii. Schon als Vierjähriger ist er als Elvis Presley-Imitator auf der Bühne gestanden. Und er ist weltweit einer der ganz wenigen Künstler, die gleich zweimal bei der Super Bowl Halftime Show auftreten durften. Und er ist übrigens nebenbei hier der Aufsteiger der Woche. 11 Plätze gut gemacht. Wahnsinn. Zurück an der Spitze der Krone Hit Charts. Hier ist Bruno Mars, deine neue Nummer 1.

0: 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Das waren gerade die Krone Hitcharts und hier geht's munter weiter mit 10 Hits am Stück. Nur da auf Krone Hits so viel von der meisten Musik. Jetzt ist es 17.45 Uhr und mein Name Sandra Spick. Salü.
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0: Jetzt schaut's gerade wieder ein bisschen besser aus. Einige Sonnensymbole sehe ich da in Niederösterreich und auch in Wien. Aber die Wolken, die kommen so schnell, da kann man gar nicht schnell genug schauen. In der Steiermark kann es immer wieder nass werden, auch in Vorarlberg. Das ist auch die Gegend, wo es morgen durchaus frischer startet. Da kommt eine Kaltfront ins Land. Es bleibt auch dann nass. Im Osten gehen sich nochmal 30 Grad aus morgen, aber am Nachmittag von Kärnten bis ins Burgenland auch heftige Gewitter mit dabei. Am Montag überwiegt der Sonnenschein.
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0: Der Krone-Hit-Verkehrscheck powered by ÖAMTC. Einiges los an diesem Samstag. Wintergänse Richtung Graz beim Knotenprater. Hier hat ein Auto eine Panne. Kurzer Stau. Kärntner 2 Richtung Wien zwischen Grafenstein und Völkermarkt West. Sperre wegen Arbeit nach einem Unfall. Am besten hier abwarten. Oberösterreicher 8 Richtung Passau zwischen dem Knoten Wels und Pichli ein Unfall. Auch hier Stau. Salzburger 1 Richtung Wien zwischen der Grenze Walserberg und dem Knoten Salzburg. Stau nach einem Unfall. Und in Kärnten an der Grenze vor dem Karawankentunnel dauert es in beiden Richtungen 20 Minuten länger. Gute und sichere Fahrt wünsche ich. Hier sind die News mit Felix Jäger.
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3: Der Iran setzt das Rahmenabkommen mit den USA aus. Aus Teheran heißt es heute, wir sind mit der Verteidigung des Landes beschäftigt. Das Abkommen aus dem Juni soll eigentlich den Weg für ein dauerhaftes Kriegsende ebnen. Die Westbahnstrecke bleibt mindestens bis einschließlich morgen im Notmodus. Am Donnerstag ist eine Oberleitung gerissen, auch Stellwerkskabel sind beschädigt worden. Die Oberleitung ist wieder repariert, aber das Stellwerk noch nicht. Die ÖBB haben einen Notfahrplan eingerichtet. In Deutschland tritt der CDU-Fraktionsvorsitzende Jens Spahn heute zurück. Spahn hat mit seinem Mann in den USA mit einer Leihmutter ein Kind bekommen. In Deutschland ist das verboten. Seine Partei spricht sich auch ausdrücklich gegen Leihmutterschaften aus. Eine heftige Debatte und Rücktrittsforderungen waren die Folge. Und beim Qualifying für den Großen Preis von Belgien ist heute Kimi Antonelli nicht zu schlagen. Der WM-Leader im Mercedes liegt am Ende deutlich vor Max Verstappen im Red Bull und Lando Norris. Das Rennen morgen startet dann um 15 Uhr.
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0: Sehen wir es positiv, dieses verregnete Wochenende. Endlich kann man mal die Wohnung durchlüften und wieder ein bisschen eine angenehme Temperatur erzeugen. 28 Grad sind sowieso noch in Wien und da ist es sehr schwül. Aber bei 23 Grad in Bregenz und 21 in Klagenfurt geht das schon ganz gut. Da hat es jetzt auch ordentlich runtergekühlt. Wegen des Regens, der da plötzlich begonnen hat. Morgen startet der Tag frisch in Vorarlberg und Tirol. Da kommt eine Kaltfront ins Land. Es regnet auch weiter und am Nachmittag wird es zwischen Kärnten und dem Burgenland ungemütlich, am heißesten im Raum Wien bis zu 30 Grad.
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0: 18.24 Uhr, der Krone-Hit-Verkehrscheck, powered by ÖAMTC. Kärntner 2 Richtung Wien im Packabschnitt. Hier wirst du immer wieder angehalten wegen Überlastung. Oberösterreicher 8 Richtung Passau, zwischen dem Knoten Wels und Pichl ein Unfall. Es staut, 15 Minuten brauchst du länger. Richtung Linz gibt's deswegen ebenfalls Stau. Salzburger 1 Richtung Wien nach der Grenze Walserberg, ein Unfall und Stau 10 Minuten plus. Und mühsam an der Grenze in Kärnten vor dem Karawankentunnel Richtung Slowenien eine halbe Stunde Zeitverlust. Ich wünsche eine gute und vor allem sichere Fahrt.
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5: Hi, hier ist Christian Mederic und hier kommt dein Update. Einen Platz rauf geht's für Harry Styles, Platz 5. Von der 2 runter auf die 4 geht's für Taylor Swift. Von der 1 runter auf die 3 geht's für Bebe Rexha und Faithless. Zwei Plätze nochmal gut gemacht, Holly Humberstone Platz 2. Sieben Plätze raufgeschossen, somit zurück an der Spitze der Krone Hit Charts, das ist Loi.
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1: Endlich ist es wieder soweit, das Tomorrowland Festival startet in Belgien mit den größten DJs und einem magischen Festivalgelände. Die Mainstage soll ganz nach dem Motto Wunder gestaltet sein, also zum Beispiel mit so Treppen, die ins Unendliche gehen. Und im offiziellen Video verwandeln sich auch rote Rosen in Schmetterlinge und Schiffe segeln durch den Himmel. Also einfach Magic wieder. Und Krone DJ Matthias Daniel hat heute ab 20 Uhr auch die Mucke für dich. Er ist gleich mit mehreren Stages verbunden und spielt heute zum Beispiel die Sets von Miss Monique, Sebastian Ingrosso und auch Martin Garrix. Weiter geht's dann morgen ab 8 und auch am Sonntag. Und ich habe jetzt schon einen Festival-DJ für dich. Lost Frequencies. Love is the only thing.
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0: Das ist der Samstagabend mit der meisten Musik auf Krone Hit und wir spielen weniger schlechte Nachrichten, dafür mehr Mucke. Deswegen gibt es jetzt auch nur ein ganz kurzes Update um 18.45 Uhr. Sandra Spick im Studio. Salü.
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0: Immer wieder ist es nass am wärmsten, aber noch in Wien. Aber das ist auch so eine drückende Hitze, da glaubt man auch jederzeit, es könnte zum Runterwascheln beginnen. Nass ist es aktuell in Linz, aber auch in Klagenfurt. Und in Kärnten hat es ordentlich runtergekühlt auf nur noch 21 Grad, 24 in Innsbruck. Morgen startet der Tag sehr frisch im Westen. Da zieht eine Kaltfront ins Land und die bringt dann spätestens am Nachmittag auch ordentlich heftige Gewitter zwischen Kärnten und dem Burgenland. Im Osten nochmal 30 Grad und am Montag dann endlich wieder mehr Sonnenschein.
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0: Der Krone-Hit-Verkehrscheck, powered by ÖAMTC. Kärntner 2 Richtung Wien im Parkabschnitt wirst du immer wieder angehalten wegen Überlastung. Salzburg 1 Richtung Wien nach der Grenze Walserberg arbeiten nach einem Unfall und 20 Minuten Zeitverlust. Ansonsten läuft's, sichere Fahrt.
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3: Hat ein Hund einen Toaster eingeschaltet und damit ein Haus abgefackelt? Ich bin der Flo vom Social Media Team mit dem Faktencheck. Kein Fake, dieser Vorfall hat sich tatsächlich in den USA ereignet. Laut Feuerwehr löst ein Hund im Bell Camp im Bundesstaat Maryland versehentlich einen Toaster aus. Brennbares Material auf der Küchenzeile fängt Feuer und das Haus steht in Flammen. Zwei Hunde konnten gerettet werden, ein weiterer Hund und zwei Katzen sind jedoch bei dem Feuer ums Leben gekommen. Dass Haustiere Brände verursachen, das ist übrigens keine Seltenheit. Die US-Feuerwehr warnt seit Jahren davor, dass Hunde und Katzen unbeabsichtigt Herdplatten oder andere Küchengeräte einschalten könnten. Deshalb sollen bitte unbedingt Toaster und andere Elektrogeräte nach Gebrauch immer ausgesteckt werden, und zwar auch bei uns.
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0: altklingig.
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2: Gut. Julian, was war denn dein Lieblingsspiel auf dem Gameboy?
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2: Boah, Meinrad, wirklich urungut von dir.
1: Naja, vor allem im Gameboy und Pokémon Go. Spiel auch mal mit und lass dich von Meinrad knapp beleidigen. Oder vielleicht auch ein Kompliment geben über KroneHit.at.
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1: Ich überprüfe da die Wetterkarte und sehe einige Regenwolken da, zum Beispiel über Kärnten. Da regnet es gerade in Malnitz bei nur noch 16 Grad, bitte sehr, 22 in Linz, auch da nass, und in Bregenz auch ein paar Blitzsymbole, dort 21 Grad. Im Raum wie in Eisenstadt ist es noch ganz angenehm, 28 heiße Grad im Burgenland zum Beispiel. Morgen nur noch im Raum Wien heiß mit 30 Grad. Ansonsten wird es deutlich frischer und am Nachmittag stehen auch heftige Gewitter an.
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1: Der Krone-Hit-Verkehrscheck, powered by ÖRMTC, Steiermarker 9 Richtung Linz bei Schwarzlsee. Stau nach einem Unfall, 10 Minuten dauert es hier länger. Und Kärntner 2 Richtung Wien im Packabschnitt, hier wirst du immer wieder angehalten. Vor dem Kalcherkogeltunnel wegen Überlastung. Ansonsten läuft's, sichere Fahrt.
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1: Der Countdown läuft hier fürs Tomorrowland-Festival. Unser Matthias Daniel schaltet sich gleich zu den Bühnen in Belgien. Und da hat er gleich auf mehrere eine direkte Leitung. Heute der große David Guetta-Tag. Außerdem mein Favorite mit dabei, Fischer. Auch Oliver Heldens hat sein Set für dich. Also wir bringen dir die Tomorrowland-Stimmung direkt übers Radio nach Hause oder vielleicht auch in den Nachtdienst jetzt am Wochenende. Feier mit, um 20 Uhr geht's los.
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0: People of Tomorrow, es ist wieder soweit, wir schalten rüber zu Tomorrowland. Die nächsten 5 Stunden Livestream von den Bühnen von deinen Lieblingsstars, unter anderem ja heute der David Guetta-Tag. Ich freue mich auf Fischer, es gibt Indira Paganotto, volles Programm und wir legen gleich los. Es ist in Kürze 7:45.
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0: Ein paar Schauer noch dabei, ein paar Gewitter, besonders kräftig in Kärnten und der Steiermark, über Nacht aber klart auf. 14 bis 22 Grad sind dann dabei die Tiefstwerte. Sonntag, Kaltfront von West nach Ost, das heißt morgen Regenschauer und Gewitter, vor allem nachmittags. Im Osten hat es nochmal bis zu 30 Grad. Montag überwiegend sonnig, nachmittags aber ein paar Quellwolken mit Schauern dabei.
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0: Kronit Verkehrscheck, powered by ÖAMTC. Mit einer Meldung: Kärnten A2 Richtung Wien. Blockabfertigung beim Packsattel wegen Überlastung. Ansonsten aber nichts gemeldet. Du kommst überall gut voran. 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
3: Die 7. Angriffsnacht in Folge und jetzt setzt der Iran auch noch das Abkommen mit den USA aus dem Juni aus. Die Situation im Nahen Osten eskaliert immer mehr. Aus dem Iran heißt es heute, an die Vereinbarung, die eigentlich zu einem dauerhaften Kriegsende führen soll, fühlt man sich nicht mehr gebunden. Ein Einparkmanöver einer 74-Jährigen hat heute in Velten in Kärnten fatale Folgen. Die Frau verliert die Kontrolle über ihr Auto und fährt in den Gastgarten von einem Café. 11 Menschen werden verletzt, davon 2 schwer. Ein medizinischer Notfall bei der Fahrerin wird nicht ausgeschlossen. Eigentlich ist unfassbar, was in Tirol passiert sein soll. Dort soll ein 44-Jähriger seine Lebensgefährtin und möglicherweise auch seine Ex-Freundin mehrmals betäubt und vergewaltigt haben. Die Staatsanwaltschaft bestätigt den Verdacht heute. Der Verdächtige sitzt in Untersuchungshaft. Und was genau der Plan von einem Einbrecher-Duo in Wien war, das weiß wohl nur das Duo selbst. Die Männer brechen in eine Wohnung ein und werfen Kleidung aus dem Fenster. Das war aber erst der Anfang. Dann legen sie sich ins Bett, rauchen, essen, gehen duschen und kleiden sich neu ein. Der Wohnungsinhaber alarmiert die Polizei. Die von Drogen sichtlich berauschten Personen werden festgenommen.
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3: Frankreich gegen England, das hätte für viele auch das WM-Finale sein können. Es ist aber dann jetzt doch das Spiel um Platz 3. Beide Teams wollen die WM jetzt doch noch mit einem versöhnlichen Abschluss zu Ende bringen. Bei den Quoten stehen da die Franzosen als Favoriten da. Auf einen Sieg von Frankreich liegt die Quote bei 1,9. Auf einen von England gibt es eine 3,8. Das Spiel startet um 23 Uhr.
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0: People of Tomorrow, willkommen im Festivalradio. Matthias Daniel bin ich, Tag 2, Wochenende 1, der Samstag live aus Belgien. Der David Guetta-Tag, ja, es ist sein einziger Auftritt heuer bei Tomorrowland. Nächstes Weekend ist er nicht mehr dabei. Klar, übertragen wir ihn live. Das Mainstage-Closing von David Guetta ab 11:30 heute. Außerdem live Oliver Heldens, Techno von Indira Paganotto. Oder auch Fischer. Fischer von der Mainstage um kurz nach 21 Uhr. Mainstage, ja, die mal eine Schönheit mal wieder ist. Ja, zum Motto Conscientia. Es geht um 6 Grundemotionen, deshalb auch das Auffälligste. So ganz riesige Köpfe, riesige Gesichter in der Stage drinnen. Schaut es mal an. Unbedingt mal reinschauen auf Insta. Sie haben gestern schon auf dieser Mainstage performt. Unsere australischen Lieblingszwillinge von Nervo. Miriam mit der Stehfrisur und schneller Brille. Liv, wie immer mit Hut. Mim war extrem nervös, sagt sie, weil es Freitag war und so der Anfang des Festivals. Man will ja den Leuten gleich mal richtig Stimmung machen. Die Challenge bei so einem Set immer, sagen sie, die Oldies zu spielen, ja, die alle hören wollen, trotzdem ein aktuelles Set zu machen, auch mit frischem Zeugs. Ob das gelungen ist, hörst du jetzt. Damit du es nicht verpasst, ja? Von der Mainstage von gestern, wir hören rein nochmal in die ersten 30 Minuten von Nervo in the Mix.
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0: gemeinsam People of Tomorrow from the Holy Grounds in Boom. 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
1: Das ist das Mainstage-Set von Nervo in the Mix.

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0: Liv und Mim Nervo in the Mix von der Mainstage. Wir schalten heute live auf die Mainstage von Tomorrowland um pünktlich 21.10 Uhr für das Set von Fischer. Wenn wir jetzt aber gleich zurückkommen, dann sind wir auf der Great Library Stage. Geh nicht weg.
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0: Ein paar Schauer sind noch dabei, etwas gewittrig, besonders in Kärnten und der Steiermark. Über Nacht klatscht dann auf. 14 bis 22 Grad, dabei die Tiefstwerte. Morgen nochmal bis zu 30 Grad im Osten, aber von Westen her zieht eine Kaltfront durch. Das bedeutet zunehmend nass und gewittrig. Montag dann schon wieder sonnig und gedämpfte, gemäßigte Temperaturen.
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0: Keine Staus, aber ein Blitzer. Achtung Burgenland S31 Richtung Oberpullendorf. Die blitzen zwischen dem Knoten Eisenstadt und Mattersburg. Volle Fahrt voraus.
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1: Von der Great Library Stage live, Agents of Time in the Mix.

0: Wir sind gleich zurück, dann noch mit mehr Agents of Time von Tomorrowland.
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0: Wir haben noch immer einen Ort mit 30 Grad, Podersdorf im Burgenland. Es gibt ein paar Schauer noch, ein paar Gewitter. Über Nacht allerdings klart es dann auf. Morgen zieht eine Kaltfront von West nach Ost. Die bringt im Laufe des Tages also für alle auch mal Schauer und Gewitter. Im Osten ist es heiß mit bis zu 30 Grad. Montag gedämpfte, gemäßigte, angenehme Temperaturen. Überwiegend sonnig, erst Nachmittag etwas nass.
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0: Gute Nachrichten, aktuell keine Staus gemeldet. Volle Fahrt voraus.
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von der Great Library Stage. Agents of Time in the Mix. In 20 Minuten schalten wir rüber zur Mainstage, zum Live-Set von Fischer.

0: Danke für dieses ganz großartige Set von Agents of Time.
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0: Bis 1 Uhr nachts geht's unsere Show. Herzlich willkommen in deiner Tomorrowland Samstagnacht. Ich bin's, Matthias Daniel. Das 20. Tomorrowland, das heißt auch 20 Mainstages. Und von allen bisherigen 19 haben sie in der heurigen Elemente versteckt. So als Insider. Und vielleicht mal genau schauen online, wenn du siehst, auf Insta heranzoomen. Conscientia, das Motto heuer. Es geht um die Grundemotionen, die sich auch alle in der Mainstage widerspiegeln. Also Staunen, Freude, Liebe, auch Traurigkeit. Ja, gehört auch zum Leben dazu. Alles Gefühle, die so ein typisches Tomorrowland-Wochenende auch auslösen kann. Mit diesem täglichen Livestream bringen wir das Ganze zu dir ins Radio. Als einziger Sender in Österreich. Ja, heute noch bis 1 Uhr nachts. Wie gesagt, Closing Set von David Guetta. Auch auf Krone Hit Live. Wir schalten jetzt gleich mal rüber auf die Mainstage. Ich sehe gerade hier, es macht sich unser nächster Superstar bereit. Und jetzt ist lustig. Der lustigste Australier seit Timmy Trumpet. Fischer. Also die haben da irgendwas im Wasser. Ich weiß nicht, dass die nicht nur geil Musik machen, sondern auch so ganz verrückte Typen immer sind. Sein üblicher Fischerhut, eigentlich inzwischen nach ihm benannt, oder? So berühmt ist er. Längst ein Weltstar mit eigener Ibiza-Party. Dort im größten Club der Insel, im Universe. Und auch auf der Tomorrowland Mainstage inzwischen schon alter Bekannter. Ich liebe seinen Sound, ja, weil er so den klassischen House-Sound auch spielt, modern macht, nicht einfach nur draufhaut wie viele andere. Ich freue mich, wenn er spielt. Ja, seinen Sets, da muss man einfach immer lächeln und tanzen. Live von der Tomorrowland Mainstage. Fischer in the mix.
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Was für eine Schönheit, diese Tomorrowland Mainstage heuer wieder. Und vor allem in Belgien jetzt gerade so die letzten Minuten Tageslicht, Sonnenuntergang im Moment. Das ist so meine Lieblingsstimmung bei der Mainstage. Wenn schon die Lichter angehen, die LED-Walls, trotzdem noch Restlicht auch in der Luft ist, vom Himmel. So eine Stunde lang erstrahlt diese Mainstage in der allerschönsten Schönheit. Im Style. Kronit ist der einzige Sender in Österreich, der live von Tomorrowland sendet. Das ist die Mainstage Fischer in the Mix.

Wie geht's hier bei Krone Hit noch weiter heute? Bis 1 Uhr nachts senden wir live. Dann ist Closing an diesem Tag 2. Wir hören das Closing-Set von David Guetta in voller Länge live von der Mainstage. Er startet um 23.30 Uhr circa laut Plan. Wir haben Oliver Heldens davor noch. Das ist immer eine Bank. Ich liebe seine Sets, mache immer Riesenspaß. Außerdem Techno heute, eine halbe Stunde mindestens von Indira Paganotto. Heute so um, ja, nach Fischer, 22.15 Uhr. Also bleibt dabei.

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Oh yes, Fischer mit seinem eigenen Remix vom Bob Sinclair Original. Fischer live von der Mainstage. Das ist Tomorrowland. Exklusiv auf Krone Hit in deinem Radio. Halbe Stunde noch Fischer. Dann schalten wir rüber ins Techno-Zelt. Da geht's ins Atmosphere-Zelt. Für das Live-Set von Indira Paganotto.

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0: Thank you so much, Tomorrowland, for having me. 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
1: Brothers and sisters, whoever you are, wherever you're from, everybody please make some noise for the one, the only Fischer.
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3: Na, wie geht's euch? Gut dabei in der Samstagnacht. Ich bin's, Matthias Daniel, Mr. Tomorrowland. Wir übertragen live vom Festival noch bis 1 Uhr nachts. Das Closing Set von David Guetta steht heute an. Wir übertragen sie in voller Länge ab 11:30. Wir sind heute bei Oliver Heldens noch auf der Great Library Stage. Das ist auch immer eine Bank. Großartige, gute Laune. 16 Bühnen hat Tomorrowland auch heuer. Von ganz groß, ja, 140 Meter breite Mainstage, zu ganz klein. So ein Erdloch, hinter dem sich ein kleiner Kellerraum versteckt. Fette Function One Soundsystem und 20 verschwitzte Raver. Ja. Unbedingt das Gelände erforschen, Leute. Ja. Wenn ihr da mal seid, jede Menge Abenteuer. Kann ich euch ja sagen aus eigener Erfahrung. Tomorrowland, verrückt. Wir hauen uns jetzt rüber ins Techno-Zelt. Atmosphäre heißt einer der größeren Floors. Zelt und damit geschlossener Raum. Laser, extreme Effekte. Ja. Die Stage lebt von den Lichtshows. Weltweit eine der eindrucksvollsten Umgebungen für Techno. An diesem Wochenende DJs wie Ben Clock, Sarah Landry, Renier Sonnefeld, Nico Moreno oder auch Amelie Lenz. Seit einer halben Stunde dort on stage, eine meiner liebsten Techno-DJs. Indira Paganotto aus Spanien. Gran Canaria geboren, einer dieser frischen, starken Frauen im Techno, hat sich einen ganz eigenen Style erarbeitet. Viel Psytrance, bisschen Goa, immer so kleiner Ethno-Einschlag mit Panflöten, Naturelementen, muss gleich merken, viele gesprochene Vocals. Und sie hat auch immer sichtlich selbst Spaß am Auflegen, am Sound. Und das liebe ich immer so. Hören wir rein live von der Atmosphere Stage. Techno von Indira Paganotto.
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Tomorrowland live auf Krone Hit. Das ist der Stream von der Atmosphere Stage. Indira Paganotto in the mix. In wenigen Minuten schalten wir rüber zu Oliver Heldens.

0: Vielen, vielen Dank für das. Indira Paganotto in the mix von Tomorrowland.
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0: Ich bin's, Matthias Daniel. Ich kann noch. Wie schaut's bei euch aus? Bis 1 Uhr nachts sind wir heute drauf. Dann ist Schluss bei Tomorrowland. Closing Set von David Guetta. Übertragen wir, klar, live ab 11:30. Da wird er starten.
2: Hallo, guten Tag.
0: Hallo.
2: I'm Oliver Heldens and you're listening to Krone Hit. Auf Wiedersehen. Tschüss.
0: Ja, tschüss. Was heißt tschüss? Er legt doch jetzt erst los. Drüben auf der Great Library Stage. Das ist traditionell die zweitgrößte. Also jedenfalls können vor der auch die meisten Leute tanzen nach der Main Stage. Man fühlt sich wie in so einer lebendig gewordenen Bibliothek. Heuer mehr Bücher denn je, heißt es. Kunstvolle Steinarchitektur wie bei Harry Potter ein bisschen. Rundbögen, goldene Verzierungen. Riesiger Palast, ja. Und da schalten wir jetzt hin. Oliver Heldens, Stammgast. Klar, jedes Jahr, meist an beiden Tomorrowland-Wochenenden. Traditionell auch live hier bei uns auf Krone Hit, denn ich finde, das ist immer was ganz Besonderes, seine Sets. Immer spaßig, perfekt für Festivals, genauso wie fürs Radio auch. Sausympathisch. Oliver hat sich heute Nachmittag schon unter die Leute gemischt, am Gelände vor der Mainstage getanzt, in einer Maske, damit er nicht erkannt wird. Hat nicht lange gedauert, dass es trotzdem... Bis er enttarnt wurde, ja. Hat dann gleich mit seinen Fans gemeinsam getanzt und gefeiert. Los geht's, er fängt jetzt gerade an. Von der Great Library Stage. Oliver Heldens in the mix.
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Dirty Sounds, ich liebe es. Das ist Tomorrowland. 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Das ist das Stream von der Great Library Stage. Oliver Heldens in der

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1: Knappe 10 Minuten noch von der Great Library Stage von Tomorrowland. Dann schalten wir rüber zur Mainstage. Zum großen Closing von David Guetta.

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1: Ich bin's, Matthias Daniel. Wir haben uns heute hier versammelt, um das Closing Set zu lauschen. Wir sind der einzige Sender in Österreich, der von Tomorrowland live sendet. Und wir schalten rüber zur Mainstage, die jetzt in vollem Licht erstrahlt. 2400 LED-Flächen, 232 Lautsprecher verbaut, 56 Laser. Die haben 38 Springbrunnen rund um diese Mainstage gebaut. 2 Wasserfälle und unzählige Tänzerinnen und Tänzer, die jetzt zu seiner Musik tanzen. David Guetta. Muss man, glaube ich, nie mehr groß vorstellen. Das ist so ziemlich der einzige DJ, den meine Mama kennt. Legende auf Ibiza, Spieler jede Woche gleich 2 Partys, den ganzen Sommer lang. So gefragt ist sonst nur Calvin Harris, sind die einzigen mit 2 Partys jede Woche. Und bei Tomorrowland, ja, gehört er eigentlich zur Einrichtung. Das Closing Set jetzt ist für David Guetta heuer sein einziger Tomorrowland-Auftritt. Bin gespannt, wofür diese größte Bühne im Dance heute nützt. Bin mir sicher, wird wieder neue Kollabos vorstellen, neue Hits, den ein oder anderen Stargast. Vielleicht ja auch das Tribute an Bonnie Tyler. Die britische Sängerin ist kürzlich verstorben, hast du sicher gehört. David hat noch im letzten Sommer einen Hit mit ihr rausgebracht. Together. Der Hit wird jetzt immer ein bisschen mehr für mich bedeuten, sagt David auf Insta. Also Leute, Closing. Closing in voller Länge, live von der Mainstage. Hier ist David Guetta in the Mix.
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40.000 Menschen haben allein vor der Mainstage Platz, die jetzt natürlich rammelvoll ist bei unserem Closing Act. Schau dir unbedingt online auch mal die Mainstage an. Jetzt. In vollem LED erstrahlend. 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

David hat erzählt, als er diesen Hit hier geschrieben, produziert hat, war es das Jahr vom ersten Tomorrowland. Und wir raven noch immer, sagt er. Und wir werden niemals aufhören. David Guetta, Closing Set auf der Mainstage. 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

Am 8. Juli verstarb Bonnie Tyler. Das ist David Guettas gemeinsamer Hit mit Bonnie Tyler aus dem letzten Jahr. Together.

0: 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Bringing the world closer together. Please, everybody put your hands up. Tomorrowland, put your hands up. Put your hands up and make some noise for the one and only David Guetta.
1: Das war's, Tag 2, Wochenende 1. Leute, wir haben noch einen Tag. Morgen, 7:45 pünktlich wieder hier erscheinen zur Live-Übertragung von Tomorrowland Tag 3. Dann mit John Summit, mit Alesso, mit Calvin Harris, das Closing-Set. Bis dahin, live now, love tomorrow, unite forever.